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1: Ja, guten Morgen wünsche ich. Hier ist der Bremsman und wir sind wieder am Samstag vereint. Das ist wunderbar. Vielleicht macht ihr euch jetzt auf den Weg zum Wochenmarkt, frische Dinge einkaufen oder bleibt noch ein bisschen in der Küche sitzen, bevor der Rest der Familie zum Kaffee dazustößt. Und jetzt gibt es bei mir Billy Joel mit The River of Dreams und den Start macht Jennifer Rush mit Ring of Ice. Hier bei Nostalgie nur die größten Songs, mehr 80er und die besten 90er.

Nostalgie, nur die größten Songs mehr 80er und die besten 90er, Starship in Nothing's Gonna Stop Us Now. Ja, das kann nur Musik, ne? Musik kann Erinnerungen hervorrufen. Wo habe ich den Song gehört? Wo war ich gerade? Hatte ich bei dem Song Liebeskummer? Oder habe ich die Frau meines Lebens getroffen, als dieser Song im Radio lief? All das kann Musik und die haben wir bei Nostalgie natürlich en masse. Und

mit Sleeping Satellite. Eine spannende Geschichte steckt auch hinter diesem Song. Tess Menacher arbeitete fernab des großen Musikgeschäfts. Anfang der 90er veröffentlichte sie Sleeping Satellite und landete damit praktisch aus dem Nichts, also aus dem Stand, ein Welthit. In Großbritannien schoss der Titel sogar direkt auf die 1 der Charts. Hier ist sie, Tess Menacher, Sleeping Satellite bei Nostalgie. Nur die größten Songs.

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1: Ja, wunderschönen guten Morgen am Samstag. Hier ist der Bremsmann mit der Bremser und Brötchen Show. Und ich hoffe, ihr habt keine Termine heute Morgen. Ja, der Wecker klingelt ihr nicht und ihr könnt entspannen. Ja, ist nicht mal 100 Jahre her. Da arbeiteten viele Menschen noch 6 Tage pro Woche, oft 10 oder mehr Stunden am Tag. Freizeit war Luxus. Erst nach und nach setzten Arbeiter, Gewerkschaften und Unternehmen durch, dass Menschen auch Zeit für Familie, Freunde und Erholung brauchen. Das Ergebnis kennen wir heute. Samstag und Sonntag gehören uns. Und genau darin steckt die gute Nachricht. Studien zeigen immer wieder, dass regelmäßige Erholungsphasen Stress senken, die Gesundheit stärken und sogar die Kreativität fördern. Das Wochenende ist also nicht nur eine Pause, es ist ein echter Gesundheitsbooster. Also macht euch gesund, habt frei.
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Nostalgie, nur die größten Songs, mehr 80er und die besten 90er mit Frank Bremser und der Bremser und Brötchen Show. Peter Gabriel, Sledgehammer. Ja, das ist typische 80er Musik, da hat man viel rumexperimentiert mit neuen Instrumenten, neuen Sounds und völlig neuen Ideen. Und Peter Gabriel gehört definitiv dazu, mit immer wieder neuen Grenzen, die er verschoben hat. Das berühmte Video zu Sledgehammer gilt bis heute als Meilenstein der Musikgeschichte. Und jetzt gibt es Mike Oldfield mit Shadow on the Wall. Viele kennen Mike Oldfield vor allem wegen Tubular Bells. Dabei hat er im Laufe seiner Karriere viele erfolgreiche Songs veröffentlicht und mit zahlreichen Künstlern zusammengearbeitet. Und danach fangen wir mal an zu segeln mit OMD und Sailing on the Seven Seas. Einen wunderschönen Samstagmorgen wünsche ich euch. Hier ist der Bremsman und hier ist Nostalgie. Nur die größten Songs.

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1: Guten Morgen, schönen Samstag. Wir haben ja gerade in der letzten Stunde über das Wochenende gesprochen. Wir kommen in diesen Wochenendgenuss ja seit gut 100 Jahren, möchte ich sagen. Meine Tochter Tilda hat mich nämlich neulich gefragt, sag mal Papa, warum haben wir eigentlich 5 Tage Arbeit und 2 Tage frei? Ich versuche sie gleich nochmal zu verklickern, hier bei uns. Mit nur den größten Songs, mehr 80er und die besten 90er. Don Henley kommt gleich mit The Boys of Summer. Und jetzt KC und Jojo mit All My Life.

0: Wochenende hat aber eine noch gar nicht so lange Geschichte und Tradition. Oder kommt meine Tochter Tilda?
1: Hallo Papa.
2: Hallo Tilda.
1: Wer hat eigentlich das Wochenende erfunden?
2: Das Wochenende, das war kein einzelner Mensch.
1: Wie bitte?
2: Schon vor über 3000 Jahren gab es einen Ruhetag im Judentum, den Sabbat am Samstag.
1: Also war Samstag zuerst frei?
2: Genau, der Sonntag kam später dazu, aber die meisten Menschen mussten trotzdem 6 oder 7

0: Warum?
1: Weil man merkte, Pausen tun gut und die Menschen wollten Zeit für die Familie und Freunde haben.
0: Das Wochenende wurde also Stück für Stück erfunden?
1: Ganz genau.
0: Dann sage ich Danke.
1: Zu wem denn?
0: Zu allen, die dafür gesorgt haben, dass ich und meine Freunde am Samstag ausschlafen können.
1: Und was erfindest du jetzt?
0: Also ich erfinde 5 Tage frei, 2 Tage Schule.
1: Haha, meinst du, das wird was?
0: Ja.
1: Tschüss, Tella.
0: Tschüss.
1: Ja, also ich wäre dabei, definitiv. Also die Idee finde ich klasse. Jetzt gibt's Fleetwood Mac gleich mit Little Lies und den Anfang macht Billy Ocean mit Love Really Hurts Without You. Wir sind Nostalgie.

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1: Die gute Nachricht des Tages kommt aus den Niederlanden. Dort wurde in den vergangenen Jahren viel für die Moorlandschaften getan, viel wiederhergestellt, mit großem Erfolg. Seltene Vogelarten kehren zurück, bedrohte Pflanzen breiten sich wieder aus und ganze Lebensräume erholen sich deutlich schneller als erwartet. Moore sind ja wahre Klimaschützer, sie speichern enorme Mengen Kohlendioxid und helfen gleichzeitig dabei, Wasser in der Landschaft zu halten. Davon profitieren Menschen, Tiere und Pflanzen gleichermaßen. Das Besondere an diesem Projekt: Naturschützer, Gemeinden und Landwirte haben gemeinsam an einem Ziel gearbeitet. Das zeigt, dass Veränderungen möglich sind, wenn viele mit anpacken. Eine schöne Erinnerung daran, dass gute Nachrichten oft entstehen, wo Menschen nicht nur über Probleme sprechen, sondern gemeinsam Lösungen finden. Super gute Nachricht.
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Elton John mit Circle of Life hier bei Nostalgie. Nur die größten Songs, mehr 80er und die besten 90er. Und jetzt gibt's einen Song, der gute Laune macht, obwohl er eigentlich von Liebeskummer handelt. It's Raining Again von Supertramp. Auf der einen Seite die melancholische Geschichte einer Trennung, auf der anderen Seite die fast kindlich fröhliche Melodie. Der Song endet mit dem Kinderreim, it's raining, it's pouring. Das machte den Titel 1982 zu einem der größten Hits von Supertramp. Viele denken, ach Mensch, gute Laune Song, aber wenn man den Text versteht, dann merkt man, es handelt eigentlich von einer ganz traurigen Geschichte, nämlich einer unglücklichen Liebe. Und genau dieser Gegensatz hat den Song wahrscheinlich so gut funktionieren lassen. Hier sind sie, Supertramp mit It's Raining.

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6: Sich jetzt auf den Weg machen und noch ein paar Sachen einkaufen. So ein paar Leckereien fürs Wochenende. Das ist jetzt genau die richtige Zeit dafür. Und dazu natürlich nur die größten Songs, mehr 80er und die besten 90er. Udo Lindenberg zum Beispiel. Ein Herz kann man nicht reparieren. Und die Hooters machen den Start mit 500 Miles. Ich wünsche euch einen schönen Tag und natürlich viel Spaß mit uns mit Nostalgie.

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Endlich Wochenende in der Bremser und Brötchen-Show. Man gönnt sich natürlich gerne mal was am Wochenende. Wir haben gestern Spargel gegessen und ihr vielleicht heute. Ah,

0: Schlotzen, das macht Spaß. Und apropos Schlotzen, dazu natürlich gerne ein Glas Wein. Und ich habe einen sehr bekannten Sommelier, nämlich Nils Lackner, auf Sylt getroffen, mal gefragt, sag mal, was schenkst du denn am liebsten zum Spargel aus?
1: Ich mag extrem gerne wirklich leichte Weine, die so am Anfang des Jahres auch gefüllt worden sind, die jetzt einfach noch Spaß machen. Wir kennen das alle so vom Beaujolais Nouveau, ne, der extrem bewusst jung gefüllt wird und der auch so einen gewissen Trend hin und da, hier und da mal kreiert hat. Sowas gibt's, ne? So eine schöne Fruchtbetonte, die so zu dieser sprießenden Frühlingswiese passen, ne? Wie ein Sauvignon Blanc, ne? Ein schöner junger Riesling, ein Weißburgunder und so. Das macht mir sehr viel Spaß. Aber, und da ist es, ey, Rosé ist doch die Bombe.
0: Ja.
1: Rosé ist ja auf gar keinen Fall nur ein Sommerwein. Rosé ist im Frühling ein sensationeller Wein. Ist doch toll. Also dazu wirklich irgendwie einen coolen Rosé, ist für mich eine Bombe.
0: Ja, das Wochenende, ne? Da gönnt man sich was. Ich hoffe, ihr habt auch was Leckeres auf dem Tisch und dazu ein Gläschen Wein. Das ist doch Wochenende genießen. Jetzt gibt es gleich Bill Medley und Jennifer Warnes mit I've Had the Time of My Life und hier kommt Wet Wet Wet mit Love Is All Around. Hier bei Nostalgie. Nur die größten Songs.

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1: 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Die Good News der Stunde jetzt um 9:30 kommt aus der Musikindustrie. Und zwar, Vinylschallplatten erleben weiterhin ein erstaunliches Comeback. In vielen Ländern werden inzwischen wieder mehr Schallplatten verkauft als noch vor wenigen Jahren erwartet. Davon profitieren nicht nur große Stars, sondern auch viele kleinere Künstler und unabhängige Plattenläden. Für Musiker bedeutet das eine zusätzliche Einnahmequelle in einer Zeit, in der Streaming oft nur geringe Erlöse bringt. Gleichzeitig entdecken viele junge Menschen die Freude daran, Musik bewusst zu hören, ja, statt sie nur nebenbei laufen zu lassen. Ist eine schöne Entwicklung, wie ich finde, und so eine Platte aufzulegen.

0: ich weiß noch, bei meinem Kumpel Ocke damals, wenn der so an sein Plattenregal gegangen ist und hat diese Schallplatten dann so hantiert und mehr oder weniger auf den Plattenteller jongliert, das hatte echt so eine Zeremonie und man wartete dann auf das Knistern und dann eben auf die ersten Klänge, das war einfach immer genial. 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

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Hier ist die Bremser und Brötchen Show am Samstagmorgen und Vormittag. Wir bleiben noch bis 12 zusammen und das finde ich klasse. So, der Song, der jetzt kommt, ne? Ja, hört man schon. Wenn man diese Songs gehört hat in der Disco, dann hat man nur die ersten Beats gehört und die ersten Gitarrenriffs und ist rauf auf die Tanzfläche. Und dazu gehört eindeutig dieser Song von INXS und Need You Tonight. Und danach gibt's DNA featuring Susan Vega mit Tom's Diner. Ihr merkt, es sind einfach nur die größten Songs. Wir haben gar nichts anderes im Regal. Hier bei Nostalgie. Mehr 80er und die besten 90er.

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1: Gemeinsam rein ins Wochenende. Hier ist Nostalgie. Nur die größten Songs mit 80er und die besten 90er. Gleich mit Rio Speedwagon und Keep the Fire Burning. Und den Start machen die Spice Girls mit To Become One. Und dann hört ihr in dieser halben Stunde noch unseren Kinotipp, unser Kopfkino mit unserem Kinoexperten Paul. Und da gibt es was Neues von He-Man. Gleich hier bei mir.

0: 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Jetzt gehen wir gemeinsam ins Kino hier in der Bremse und Brötchen Show. Und mein lieber Paul, der Kinoexperte, der weiß, ein Fantasy-Klassiker kehrt zurück und zwar mit einer der bekanntesten Actionfiguren aller Zeiten. Paul, worauf dürfen sich die Kinofans denn diese Woche freuen?
1: Vor allem auf einen Film, auf den man unglaublich

lange warten musste. Tatsächlich wurde an einer neuen Masters of the Universe-Verfilmung fast 20 Jahre lang gearbeitet. Immer wieder gab es neue Pläne, Regisseure und Studios. Jetzt hat es He-Man aber endlich zurück auf die große Leinwand geschafft. Und deswegen geht es eben heute um Masters of the Universe. Der Film erzählt die Geschichte von Prinz Adam, der sich in den mächtigsten Mann des Universums verwandeln kann und sich dem finsteren Skeletor entgegenstellen muss. Dabei setzt die Neuverfilmung auf große Fantasy-Welten, viel Action und moderne

Der Vorlage treu. Für viele dürfte das vor allem ein Nostalgietrip werden. Schließlich gehören He-Man, Skeletor und Battlecat für ganze Generationen zur Kindheit dazu. Nach fast 2 Jahrzehnten Entwicklungszeit ist Masters of the Universe also endlich da, als großes Fantasy-Abenteuer für alte Fans und eine neue Generation. Yeah.

Immer mehr Städte bauen ehemalige Industrieflächen in Parks, Grünanlagen und öffentliche Begegnungsorte um. Was früher so Fabrikgelände waren oder ungenutzte Brachflächen, werden heute zu Orten für Familien, Spaziergänger, Sportler und Kinder. Das klingt zunächst unspektakulär, tatsächlich verändert es aber ganze Stadtviertel. Menschen verbringen mehr Zeit draußen, Nachbarschaften wachsen zusammen, Städte werden lebenswerter. Besonders spannend ist dabei, dass diese Projekte oft von den Anwohnern mitgeplant werden. Die Menschen können mitentscheiden, wie ihre Umgebung aussehen soll, und das verbindet dann die Menschen natürlich auch mehr mit diesem Kiez, und es gibt weniger Wegzug. Das Ergebnis sind eben Orte, die tatsächlich genutzt werden und auf die viele sogar ein wenig stolz sind. Ja, gute Nachricht am Samstag, oder?

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Depeche Mode mit Enjoy the Silence. Ich hoffe auch, dass ihr am Wochenende so ein bisschen die Ruhe genießen könnt, ne? Von der ganzen Hektik der Woche so ein bisschen abschalten und entspannen. Nostalgie hier, nur die größten Songs mehr 80er und die besten 90er. Jetzt gibt's Phil Collins mit In the Air Tonight und er hat ja gerade ein seltenes Interview gegeben und ein Gesundheitsupdate abgeliefert. Er ist 75 und hat jetzt gesagt, dass es ihm gesundheitlich besser gehe als seit langer Zeit. So, klopfen wir gleich mal auf Holz. Nach mehreren Knieoperationen und Jahren mit gesundheitlichen Problemen fühlt er sich stabiler, heißt es. Schließt eine Rückkehr, jetzt hört mal, ins Tonstudio nicht aus. Für seine Fans gibt es aber so einen kleinen Dämpfer. Collins wird bei seiner Aufnahme in die Rock'n'Roll Hall of Fame als Solokünstler voraussichtlich nicht auftreten. Er erklärte, dass ihm die körperliche Belastung von Proben und Live-Auftritten derzeit zu groß sei. Das soll er dann auch nicht machen. Soll er sich lieber erholen, damit er bald im Tonstudio ordentlich trällern kann. Phil Collins, In the Air Tonight. 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

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Ja, es gab Zeiten, da war der Samstag ein ganz normaler Arbeitstag. Gut, ist schon ein paar Jahrzehnte bzw. ein Jahrhundert her. Aber meine Tochter Tilda hat mich das neulich gefragt. Papa, warum müssen wir eigentlich 5 Tage arbeiten und haben 2 Tage frei? Und diese Frage hat sie mir gestellt. Ich habe versucht, sie zu beantworten. Und das mache ich gleich nochmal hier bei uns bei Nostalgie. Jetzt gibt's gleich 3T und Anything. Und den Anfang macht Billy Joel mit We Didn't Start the Fire. Schönes Wochenende.

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1: Schönes Wochenende.
0: Ja, danke schön. Ich hoffe, es geht euch gut. Hier ist Frank Bremser mit der Bremser und Brötchen Show am Wochenende. Und Wochenende war ja nicht immer Wochenende, dass wir 5 Tage arbeiten und 2 Tage frei haben. Ja, das haben wir vielen verschiedenen Menschen zu verdanken. Meine Tochter Tilda kam neulich zu mir und sagte:
2: Wer hat eigentlich das Wochenende erfunden?
0: Das Wochenende, das war kein einzelner Mensch.
2: Wie bitte?
0: Schon vor über 3000 Jahren gab es einen Ruhetag im Judentum, den Sabbat am Samstag.
2: Also war Samstag zuerst frei?
0: Genau, der Sonntag kam später dazu, aber die meisten Menschen mussten trotzdem 6 oder 7 Tage arbeiten.
2: 7 Tage, das ist ja furchtbar.
0: Finde ich auch. Erst vor 100 Jahren bekamen viele Menschen auch den Samstag frei.
2: Warum?
0: Weil man merkte, Pausen tun gut und die Menschen wollten Zeit für die Familie und Freunde haben.
2: Das Wochenende wurde also Stück für Stück erfunden?
0: Ganz genau.
2: Dann sage ich danke.
0: Zu wem denn?
2: Zu allen, die dafür gesorgt haben, dass ich und meine Freunde am Samstag ausschlafen können.
0: Und was erfindest du jetzt?
2: Also ich erfinde 5 Tage frei, 2 Tage Schule.
0: Haha, meinst du, das wird was?
2: Ja.
0: Tschüss.

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1: 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Schnapp dir die Kohle, Mann.
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1: So, noch niemand bei mir im Studio. Was ist hier los? Kinder, ganz ehrlich, jetzt 18 oder älter musst du sein, sonst nicht in die Leitung rein. 0137 90 30 200. Hallo, hallo, hört jemand seinen Lieblingssender? 0137 90 30 200 für 50 sind aus allen deutschen Netzen. Bei mir im Studio ist der Mirko. Ich grüße dich.
3: Hallo.
1: Mirko, sag mal, da ist noch keiner bei uns. Ist noch niemand da. Es ist noch keiner da.
3: Es geht ganz einfach. Einfach anrufen, Leitung 2 treffen, richtig lösen, 100 Euro mitnehmen. Und diese 100 Euro, weißt du was?
1: Ja, was?
3: Die sind heute noch auf dem Konto und zwar per Echtzeitüberweisung.
1: 0137 90 30 200. Freunde, hallo, schönen guten Morgen, wir sind live, 11.31 Uhr.
3: Was ist denn da los?
1: 0137 90 30 200 für 50 Cent aus allen deutschen Netzen. Willst du Leuten Geld geben, tust du dich schwer. Also 100 Euro bitte für die richtige Lösung, wäre schon geil jetzt. Na, Gott sei Dank. Wer ist live in der Show? Hallo?
4: Live ist der Ringo hier, grüßt euch.
1: Ringo, ich grüße dich. Ja, Ringo, gleich macht's Bingo am Konto, Ringo.
4: Genau, ich hoffe doch.
1: Was kommt raus, bitte?
4: Sendung mit der Maus.
1: Richtig, Ringo!
4: Super.
1: 100 Euro, wie geil ist das denn? Bleib mal am Phone, ich stell dich gleich rüber, damit wir dir die Kohle überweisen können. Ja, hast du heute.
4: Danke dir.
1: Danke dir.
3: Ciao, ciao.
1: Tschüss. Mirko, machen wir direkt weiter, oder?
3: Auf jeden Fall mit den nächsten 100.
1: So, was ist das hier? Komm, das kennen wir doch auch, ne? Katze und so weiter. Ganz schnell jetzt, 0137 90 30 200, Runde ist wieder freigegeben. Runde ist sofort wieder freigegeben, 0137 90 30 200 für 50 sind aus allen deutschen Netzen. Wer ist das? Na, das ist doch wirklich der, den haben wir alle gesehen. Den haben wir doch jetzt alle. Und ich kann euch sagen, wir haben so viele Runden vorbereitet. Komm jetzt live zu uns in die Sendung. Komm live rein, 100 Euro heute auf dein Konto. 0137 90 30 200. Immer noch niemand, der meine Stimme im Teflon hört. Leute, das muss schneller gehen. 0137 90 30 200 für 50 sind aus allen deutschen Netzen. Ist es jetzt schon zu schwer? Dann brauchen wir mit den nächsten Runden gar nicht mehr antreten, du. Denn der Schwierigkeitsgrad wird von Runde zu Runde zu Runde leider schwieriger. Gott sei Dank. Wer ist jetzt live in der Show? Hallo? Hallo? Hallo. Hallo.
5: Hallo.
1: Aufs Telefon hören. Ja, gleich zwei Männer. Hallo.
5: Hallo.
1: Ja, wer ist denn da?
5: Der Atem. Was war? Der elfte Außerirdische.
1: Der was für ein Ding? Das ist nicht richtig. Der elfte Außerirdische. Sag nochmal, wie heißt die Sendung?
5: Alf.
1: Ja, Alf, nicht elf. Genau, Alf. Ach du liebes bisschen Kinder. Jetzt macht mich hier nicht kirre.
5: Der elfte Außerirdische.
1: Ja, ja, 100 Euro, du hast ja gewonnen. Herzlichen Glückwunsch, ne? Der Papa hat beide Hühneraugen zugedrückt. Hier, bleib mal dran. So, machen wir gleich mal weiter. Es ist ja... Man freut sich ja über irgendeine Antwort, die man jetzt schon kriegt heute Vormittag um 11.34 Uhr. Also, neue Runde, neues Glück, 100 Euro. Und das ist ja wohl jetzt ein schlechter Witz. Das ist der Ausschnitt. Also komm, das ist ja, was soll das denn für ein Ding sein? 0137 90 30 200 0137 90 30 200 für 50 sind aus allen deutschen Netzen. Was ist das? Ja, wer soll das denn wissen? Also wenn du die Lösung raus hast, sag's uns bitte. Frank war schon mal in der vorherigen Sendung da und meinte das. Frank, grüß dich. Was kommt raus?
6: Game of Thrones.
1: Nein, Game of Thrones? Nein, ist es nicht. Hätte es sein können, ist es nicht. 100

0: Euro obendrauf, 200 Euro. Suche geht direkt weiter. Hast du was anderes als Game of Thrones raus? Sag's uns. 0137 90 30 200. Will keine falschen Antworten von dir hören. 0137 90 30 200. Für 50 Cent aus allen deutschen Netzen. Meine Güte, du, wenn die schon bei Alf Probleme haben. Wer soll denn das? Das ist nicht Game of Thrones. Das ist nicht Game of Thrones. Ich brauche die richtige Lösung. Jetzt bitte, hast du die Lösung raus? Sag sie uns doch einfach. Markus war auch schon mal in einer anderen Sendung da und meinte das.
1: Was hast du raus?
2: Das ist das Traumschiff.
1: Es ist nicht das Traumschiff.
0: Das Traumschiff ist es doch nicht. Mirko, wir waren bei 200 Euro. Jetzt haben wir Game of Thrones gehört. Markus, gerade Traumschiff. Was machen wir denn
3: gibt's
0: hier
3: doch
0: jetzt?
3: Gar nicht. Komm, wir verdoppeln die 200 Euro. Boah. Es gibt 400 Euro satt, die heute noch auf dein Konto sind.
0: Freunde, ganz mein voller Ernst. Hört jemand gerade zu? Es ist keiner bei uns in Leitung 2 gerade. 0137 90 30 200. 400 Ocken. 0137 90 30 200 für 50 sind aus allen deutschen Netzen. 11.35 Uhr, wir sind live. Was ist das? Kennt das überhaupt einer? Jetzt mal ganz ehrlich, Ludwig, was meinst du in der Tonregie? Du hast keine Ahnung.
3: Nee, er schüttelt den Kopf.
0: Der hat keine Ahnung. Leute, der Ludwig aus der Tonregie hat keine Ahnung. Hallo? Mirko, ist da schon jemand in Leitung 2 gerade?
3: Was ist da los?
0: Ich meine,
3: ganz ehrlich, das Ding ist auch so kurz, ich muss mich entschuldigen, das ist wirklich knackig geschnitten.
0: Gott, es gibt
3: 500, ich erhöhe den Gewinn, ich lege einen Huni oben drauf, 500 Euro, Leute, heute noch auf dem Konto per Echtzeitüberweisung, so.
0: 500 Euro für dich, weil noch keiner da ist. 0137 90 30 200. Die Leute hatten Probleme, Alf zu lösen. Jetzt sollen die das der Erse. 0137 90 30 200 für 50 sind aus allen deutschen Netzen. Kennt irgendeiner das hier? Nein? Okay, kann nichts machen. Ich meine, ich brauche doch nur die richtige Lösung jetzt.
3: Bitte.
0: Hast du die richtige Lösung? Frau Giese war auch schon mal in einer anderen Sendung da und meinte das.
4: Was ist es denn?
5: Die Schlümpfe.
4: Das Schlumpflied, meinen Sie?
5: Ja.
4: Nee, ach, Frau Giese, das tut mir leid, stimmt auch nicht.
0: Ist auch nicht richtig.
3: Nee, das war's auch nicht, nein.
0: Mirko, die Suche geht sofort weiter. Es muss einen geben, der es weiß, das machen wir.
3: Komm, ich gebe die Runde nochmal frei, erhöhe den Gewinn. Es gibt 600 Euro Garantiegewinn, die garantiert noch heute auf deinem Konto sind.
0: Oh, geil. Also das Geld, ich verspreche, das Geld verlässt unser Konto heute.
3: Ja, ja.
0: 0137 90 30 200. Noch keiner im Studio gerade. Weiß es einer, dann ruf an. 0137 90 30 200. Für 50 sind aus allen deutschen Netzen. Ist nicht Game of Thrones, nicht das Traumschiff und auch nicht die Schlümpfe. Was ist denn das? Kennt das überhaupt noch irgendein? Läuft das gerade irgendwo, Mirko? Ich glaube
3: nicht. Keine Ahnung.
0: Mirko,
3: keine Ahnung.
0: Ist schon jemand in Leitung 2, mein voller Ernst jetzt? Wir machen hier so Rabatz. Ist da schon jemand?
3: Nee, aber die ist grün, die ist frei. Komm, ich leg nochmal Huni drauf. Ich leg 150 drauf. Ey, komm, 750 Euro Garantiegewinn, die heute garantiert bei uns noch rausgehen.
0: Ganz kurz. 750 Euro für dich jetzt, wenn du weißt, was das hier ist. 0137 90 30 200. 0137 90 30 200. Für 50 sind aus allen deutschen Netzen. Du willst die 750 Euro haben? Ruf jetzt an, hol sie dir heute auf dein Konto.
6: 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Parallel dazu kann die Redaktion jederzeit ausgewählte Anrufer per Zufallsprinzip direkt ins Studio durchstellen. 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
0: Ich brauche die richtige Lösung. Hast du die Lösung raus? Ringo war auch schon mal in der vorherigen Sendung da und meinte das.
1: Was kommt natürlich raus?
2: Herr der Ringe.
0: Nee, auch nicht Herr der Ringe. Nein, wieso denn Game of Thrones, Herr der Ringe?
3: Was war denn da immer los?
0: Was ist das hier? Leute, Mirko, Suche geht jetzt sofort weiter. Komm. Sofort.
3: Bonus, 1000 Euro.
0: Hör auf.
3: Es gibt 1000 Euro satt. 1000 Euro, die heute per Echtzeitüberweisung von uns überwiesen werden. So, bitte lösen.
0: Ganz kurz, 1000 Euro heute auf dein Konto. Das Geld, ich verspreche, das Geld wird unser Konto heute verlassen.
3: Ja.
0: Du kannst das Geld jetzt gewinnen. 0137 90 30 200. Es sei denn, du sagst Herr der Ringe, dann kannst du es nicht gewinnen. 0137 90 30 200 für 50 sind aus allen deutschen Netzen. Weiß es irgendjemand? Gottes Willen, muss doch einer die Lösung wissen. Das kann nicht sein. 0137 90 30 200 für 50 sind aus allen deutschen Netzen. Was ist das hier? Kennt das überhaupt einer?

0: sein, dass wir keinen Gewinner finden.
1: Ist aber auch kurz geschnitten, das Ding. Also wer es weiß, Chapeau.
0: Aber komm, was willst du machen?
1: Ich verdoppel die Gewinnchance. Es bleibt bei 1000 Euro. Die sind safe, okay?
0: Oh Gott.
1: Verdoppel die Gewinnchance. Leitung 4 mit dabei. Zwei Leitungen zu 1000 Euro, die heute bewiesen werden per Echtzeitüberweisung. Oh so. Gott.
0: Ganz kurz, großes SOS-Sendung ist gleich aus. Ich brauche einen jetzt mit der richtigen Lösung. Hast du die Lösung? 0137 90 30 200. Mirko hat deine Gewinnchance verdoppelt mit Leitung 2 und zusätzlich Leitung 4. Bist du im Studio, löst, kriegst die 1000 Euro heute. 0137 90 30 200 für 50 sind aus allen deutschen Netzen immer noch niemand da. Nochmal, 11.40 Uhr, heute am Samstag, wir sind live, die Sendung ist aus, wir müssen jetzt einen Gewinner machen. 0137 90 30 200 für 50 sind aus allen deutschen Netzen. Hallo, irgendjemand? Ganz ehrlich, 1000 Euro? Sag uns, was das hier ist. Was ist das? Wir brauchen jetzt die Lösung. Mirko, die Regie spielt mir jetzt die Schluss-Countdown ein. Wir haben keine Zeit mehr, noch niemand da. Bitte mach was.
1: Wer kennt das Ding? Es war ja bei Alf gerade schon so schwierig. Wer kennt das Ding? Es ist kurz, okay, das stimmt. Ich verdoppel deine Gewinnchance. 1000 Euro sind safe, die bekommst du. Ich gebe Leitung 6 und 8 dazu. Vierfache Gewinnchance zu 1000 Euro, die heute überwiesen werden. Per Echtzeitüberweisung und heute noch auf deinem Konto sind. So, bitte löse.
0: Jetzt kommt auch noch die Sandy, die Redakteurin, rein und sagt, sie hat überhaupt keine Ahnung, die Musikredakteurin, was das sein soll. Also der Ludwiger von der Tonregie, die Sandy, weiß es nicht. 0137 90 30 200. 0137 90 30 200 für 50 sind aus allen deutschen Netzen. Ich bin wirklich gespannt, ob irgendjemand das hier kennt anhand dieses kurzen Ausschnitts. Naja, was willst du machen? Wenn die Leute denken, das sind die Schlümpfe, dann sind es die Schlümpfe. Ich kann nichts machen. Es ist aber, es sind nicht die Schlümpfe. Leute, es sind nicht die, es ist was ganz anderes. Wer hat die Lösung raus? Ich brauche jetzt deine Antwort für 1000 Euro Garantiegewinn. 0137 90 30 200. 0137 90 30 200 für 50 sind aus allen deutschen Netzen. Mirko, bitte Brechstange, wir haben niemanden.
1: Es ist auf jeden Fall. Ey, die 1000 Euro, die warten. Willst du die 1000 Euro haben? Du am Radio? Dann hol sie dir jetzt. Ich gebe dir drei Leitungen dazu.
0: Boah.
1: Die 12, die Glücksleitung 13 und die 14. Was heißt das? Jede Sekunde kannst du hier bei uns scheppern. Mit der siebenfachen Gewinnchance. Jede Sekunde kannst du zu uns kommen und 1000 Euro mitnehmen, die heute per Echtzeitüberweisung überwiesen werden. So. Boah, ich bin langsam nervös. Merkst du, ne?
0: Ich hab noch niemanden. 0137 90 30 200. Ja, Liebe, es geht sofort weiter mit Musik. Hört auf, an die Tür zu klopfen. Wir machen hier jetzt einen Gewinner. 0137 90 30 200. Kennt das jemand? Das läuft gerade nirgendwo. 0137 90 30 200 für 50 sind aus allen deutschen Netzen. Okay, den Ausschnitt packen wir weg. Den Ausschnitt packen wir definitiv weg. Weil es ist ja unglaublich. Ich meine, wir brauchen jetzt... Mirko, da ist niemand bei uns hier. Wir brauchen jetzt einen Gewinner. Freunde, weiß es jemand? Was ist das hier? Gottes Willen, bitte Mirko, mach was.
1: Alles grün, raus. Alles grün. So, ich erhöhe jetzt so lange die Gewinnchance, bis jemand bei uns ist. Ich gebe so lange Leitung dazu, bis du bei uns bist. Ich gebe dir alles. Jetzt gebe ich die 8. Leitung dazu, die Glücksleitung 17 noch. Achtfache Gewinnchance zu 1000 Euro, die heute garantiert noch überwiesen werden.
0: 0137 90 30 200. Jede Sekunde kannst du das Geld gewinnen. Jede Sekunde jetzt. 0137 90 30 200 für 50 Cent aus allen deutschen Netzen. Sag uns bitte, was ist das hier? Was kann das nur sein? Was ist es? Ich brauche jetzt deine Lösung. Das darf nicht wahr sein. Das ist nicht das Traumschiff. 0137 90 30 200. 0137 90 30 200 für 50 sind aus allen deutschen Netzen. Mirko, es kann sein, dass wir hier den Ausschnitt zu kurz gewählt haben.
1: Das kann, ja.
0: Was soll kann ich machen?
1: Sein.
0: Was soll ich tun? Ich weiß nicht mehr, was ich noch tun soll.
1: Aber
0: diese Sendung ist so gut wie
1: pass
0: aus.
1: Pass auf. Ich habe ja ein Versprechen abgegeben. Ich erhöhe so lange die Leitung, bis jemand bei uns ist. Ich gebe jetzt noch die 9. Leitung oben drauf. Leitung 19. Liebe HörerInnen, Achtung. 9-fache Gewinnchance. 9 Leitungen zu 1000 Euro, die heute garantiert noch rausgehen. Jede Sekunde kann es klingeln. Mit dem nächsten Anruf kann es schon klappen. Let's go.
0: Achtung, Freunde, ich meine es echt ernst. Wir suchen dich. 0137 90 30 200. 0137 90 30 200. Für 50 sind aus allen deutschen Netzen. Was suchen wir hier? Wir suchen diese Serie. Ist nicht Game of Thrones,

0: Nicht das Traumschiff, nicht die Schlümpfe und auch nicht der Herr der Ringe. Ich brauche von dir die richtige Antwort. Mein Gott, diese Sendung ist so gut wie aus. Wir haben keine Zeit mehr. Wir suchen denjenigen, der es jetzt weiß. Hallo? Immer noch? Es ist, nein, ich kann nichts machen.
1: Gibt's doch.
0: Ich kann nichts machen. Das muss anhand von diesem Ausschnitt. Nein, ist nicht Game of Thrones. Du musst 18 oder älter sein und jetzt hier anrufen. Jede Sekunde zählt. Mirko Brechstange jetzt.
1: Ja. Leitung 4 noch grün, 13 noch grün. Pass auf, ich gebe die 10. Leitung. Ich mach's rund. Die 10. Leitung, dazu die 23. 10-fache Gewinnchance. Jede Sekunde kannst du klingeln. Die Sendung geht nicht mehr allzu lange. Deshalb jetzt mit der 10-fachen Gewinnchance 1.000 Euro sichern. Heute noch überwiesen, heute noch auf deinem Konto.
0: Das Geld ist heute auf deinem Konto. 0137 90 30 200. 0137 90 30 200. Für 50 sind aus allen deutschen Netzen. Großes SOS von deinem Lieblingssender gerade. Wir haben keine 240 Sekunden mehr und es ist noch niemand bei uns im Studio. Es ist noch niemand da. Wir brauchen die richtige Lösung bitte von dir. Es ist nicht Game of Thrones. Es ist nicht das Traumschiff. Nicht die Schlümpfe. Und auch nicht Herr der Ringe. Deine Chance jetzt, wenn du uns sagst, was wir suchen. Eine Serie. Freunde, wer fährt nach Takatukkaland? Wer hat Herr Nilsson, den Affen? Kennt das noch jemand? Es ist, ich glaube nicht, ich muss ganz ehrlich sagen, ich glaube nicht. Ich meine, wir können nichts mehr tun.
1: Ah, okay,
0: wir
1: doch,
0: haben jetzt doch, was machst du?
1: Ich entschuldige mich erstmal für die Redaktion, dass es so kurz ist. Aber diejenigen, die es wissen, herzlichen Glückwunsch. Für die erhöhe ich nochmal die Gewinnchance. Es gibt die 11. Leitung, Leitung 26. Heißt, es sind gleich die letzten 120 Sekunden. Es wird garantiert klingeln. 11 Leitungen sind scharf. 11-fache Gewinnchance zu 1.000 Euro, die heute garantiert noch überwiesen werden.
0: Achtung. 0137 90 30 200. Deine Chance. 0137 90 30 200. Für 50 sind aus allen deutschen Netzen die letzten Sekunden laufen. Was ist das? Wir brauchen jetzt die richtige Lösung von dir. Es ist noch keiner da. Sendungsende definitiv in 160 Sekunden. Es wird vorher klingeln und die 1.000 Euro verlassen heute unser Konto. 0137 90 30 200. 0137 90 30 200 für 50 Cent aus allen deutschen Netzen. Da hört noch niemand meine Stimme im Telefon, Mirko. Das kannst du bestätigen, ne?
1: Auf jeden Fall. Und die Leitungen sind grün. Apropos Leitungen. Das große Finale, 120 Sekunden gleich. Ich gebe nochmal 2 Leitungen oben drauf. Die 28, 29, damit ab jetzt die 13-fache und damit beste Gewinnchance zu 1.000 Euro Garantiegewinn, die garantiert noch heute überwiesen werden. Und zwar an dich per Echtzeitüberweisung.
0: 0137 90 30 200. Deine Möglichkeit. 0137 90 30 200 für 50 Cent aus allen deutschen Netzen. Sag uns bitte, was das ist. Das brauchen wir von dir. Diese Sendung. Wer hat 2 rote Zöpfe? Ich glaube, das Pferd heißt Dicker Onkel. Ich habe das früher immer gesehen, gab auch Bücher, aber jetzt brauchen wir die Lösung von dir. Aha. Achtung, es muss innerhalb der nächsten 60, 59, 58, 57 Sekunden klingeln. 0137 90 30 200. 0137 90 30 200 für 50 Cent aus allen deutschen Netzen. Und wenn du es raus hast, wenn du es weißt, dann kannst du jetzt live zu uns in die Sendung kommen. Immer noch hört keiner meine Stimme in seinem Telefon. Mirko, das kannst du gerade noch bestätigen, ne?
1: Auf jeden Fall. Alle Leitungen sind grün. Wir warten auf dich. 1.000 Euro warten auf dich.
0: 0137 90 30 200. 0137 90 30 200 für 50 Cent aus allen deutschen Netzen. Und mit der richtigen Lösung bekommst du garantiert von uns hier, jetzt und heute 1.000 Euro netto steuerfrei. 1.000 Euro heute von uns. Das Geld gehört dir, aber sag uns bitte, was das ist. Jetzt sagen, was rauskommt. Jetzt definitiv rein in die Leitung und das Geld mitnehmen, denn sonst schnappt es dir vielleicht ein anderer weg. Das wollen wir nicht. Wir brauchen doch nur die richtige Lösung von dir. Also sag uns, was rauskommt. Durchgestellt mit dem Chance-Button. Wer ist da? Hallo? Hallo? Hallo?
2: Hallo?
0: Ja, hallo.
2: Hallo, Mann.
0: Ja,
2: hallo, mein Name ist Andrea.
0: Lösung bitte.
2: Die Lösung ist Pippi Langstrumpf.
1: Jawohl!

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1: Ganz viel Liebe für euch. Hi, ich bin Marie Gomez und freue mich, dass ihr wieder eingeschaltet habt. Wir starten jetzt die Mittagszeit mit richtigen Ohrwürmern. Gleich zum Beispiel Whitney Houston mit How Will I Know. Und hier ist Texas mit ihrem 90er-Song Summer Sun.

Shop Boys mit It's a Sin. Wir beamen uns jetzt in das Jahr 1975. The Sweet hatten damals ihren erfolgreichsten Song. Es geht um Groupies, um Smalltalk und die Bezeichnung Fox für Frauen. Hier ist Fox on the Run. 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

Deutschen trinken so wenig Kuhmilch wie seit Jahrzehnten nicht mehr. Immer mehr Menschen greifen nämlich stattdessen zu Hafer-, Soja- oder Mandelmilch. Die Auswahl im Supermarkt, die wird ja jedes Mal größer und der Verbrauch von klassischer Milch geht tatsächlich seit Jahren zurück. Dafür gibt es ganz unterschiedliche Gründe. Manche

0: vertragen Milch einfach nicht so gut. Andere möchten einfach bewusster essen und etwas für die Umwelt tun. Denn Pflanzenmilch braucht weniger Wasser und verursacht weniger Treibhausgase. Also egal, was eure Gründe sind, weniger Milch zu trinken, ihr habt auf jeden Fall mehr Auswahl denn je und könnt selbst entscheiden, was am besten zu euren Alltag und euren Bedürfnissen passt.
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For You von den Rembrandts. Da kriegt man doch direkt Lust, an so einem Samstag zu Hause wieder mal ein paar Folgen Friends zu binge-watchen. Das ist nämlich der Titelsoundtrack der Serie für alle, die Friends vielleicht noch nie geguckt haben. Übrigens, ganz große Empfehlung. Jennifer Aniston und Co. machen da einfach einen so tollen Job. Ich habe direkt den nächsten großen Song, diesmal aus den 80ern, und zwar von Blondie. The Tide is High. Der Song wurde in den 90ern ja später nochmal von All Saints gecovert. Ich stehe aber total auf das Original von Blondie. Nur die größten Songs benutzen.

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2: Ach, herrlich, so ein Samstag macht einfach richtig Freude, dazu auch noch gute Musik zu hören. Deswegen habt ihr uns, wir sind am Start und liefern euch gleich Rockset mit Spending My Time. Und hier ist Irene Cara mit ihrem legendären Flashdance What a Feeling. Ich bin Marie, find's richtig schön, dass ihr eingeschaltet habt.

nur die größten Songs bei Nostalgie, jetzt mit ganz viel Leichtigkeit und Freiheit und dem nächsten Song aus den 80ern hier in der Playlist. Bakerman sind für ihr einzigartiges Musikvideo damals schön aus dem Flugzeug gesprungen mit ihren Musikinstrumenten und haben in der Luft gespielt. Einfach ein legendäres Musikvideo. Hier sind Laidback mit Bakerman.

0: gute Nachrichten für viele junge Menschen in Berlin und Brandenburg. Ab Juli kostet das Deutschland-Ticket für Auszubildende in Berlin nur noch 37,80 Euro im Monat. Das sind rund 20 Euro weniger als bisher und aufs Jahr gerechnet spart man damit fast 250 Euro. Und das ist als Azubi tatsächlich eine echte Entlastung. Studierende hatten ja schon länger diesen Vorteil und haben bereits das Deutschland-Semester-Ticket, das ebenfalls nur 60% des regulären Deutschland-Ticket-Preises kostet. Und jetzt ziehen die Azubis eben nach. Sehr gut.
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Und das ist das. Jetzt kommen wir zu einem Song aus dem Jahr 1982. Sein Signature-Look war eine richtig große Fliegerbrille, ihr wisst schon, diese Aviator-Brillen und dazu immer eine Gitarre in der Hand. Ich spreche von F.R. David, der französische Künstler, der mit Words einen Welthit gelandet hat. Und in Words erkennt ihr euch vielleicht auch selbst, denn wahrscheinlich habt ihr auch schon mal die Erfahrung gehabt, dass euch die Worte gefehlt haben, um das auszudrücken, was ihr fühlt. Hier ist F.R. David. 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

Hi, Marie Gomez hier für euch. Wir genießen gemeinsam das Wochenende und hören gute Musik. Gleich gibt Shannon mit Let the Music Play. Und hier ist the one and only Tina Turner. Einfach eine Granate-Legende. Ach, wir feiern sie mit I Don't Wanna Lose You.

von Genesis. Nur die größten Songs bei Nostalgie. Und der nächste Song, den ich für euch habe, ist einfach magisch. Also der macht mir sogar Gänsehaut, wenn ich nur einen kurzen Ausschnitt in einem Film höre. Da wird er nämlich ganz gerne verwendet, wenn Eltern zusammen mit ihren Kindern das Leben und die besondere Beziehung zueinander feiern. Ach, ich liebe ihn. Marvin Gaye und Tammy Terrell mit Ain't No Mountain High Enough. Wenn ihr auch Gänsehaut möchtet, dann dreht jetzt lauter. Schönen Samstag euch. Listen.

0: Wir liefern euch bei Nostalgie nur gute Nachrichten, weil sich der Fokus manchmal verschiebt in diesem ganzen Grundrauschen von schlechten Nachrichten, die es auf der Welt gibt. Dabei geht es uns Menschen statistisch gesehen besser als vor noch einigen Jahren. Und laut dem aktuellen World Happiness Report ist die Lebenszufriedenheit in den vergangenen 15 Jahren auch deutlich in mehr Ländern gestiegen als gesunken. In 79 Ländern sagen die Menschen nämlich heute, dass sie mit ihrem Leben zufriedener sind als früher. Und besonders stark verbessert hat sich das Wohlbefinden in Mittel- und Osteuropa. Ganz vorn im Glücksranking liegt übrigens zum 9. Mal in Folge Finnland. Und deswegen lasst uns auf jeden Fall darauf fokussieren. Trotz aller Krisen und schlechten Schlagzeilen blicken weltweit viele Menschen heute positiver auf ihr Leben als noch vor einigen Jahren.
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jeden Fall in ganz große Fußstapfen, wenn man mit einer Band wie den Bee Gees weltweiten Erfolg hat und es dann solo probieren möchte. Auch Robin Gibb hat das gemacht und es hat geklappt. Und einer seiner besten Songs ist einfach Julia. Das ist der Song, der auf Konzerten von den Fans nochmal weiter gesungen und getragen wurde. Hier ist der Song zum Mitsingen. Juliet bei Nostalgie. 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
4: Wundervollen Samstag euch. Was für ein Privileg, euch an diesem Wochenende begleiten zu dürfen. Wir liefern aber auch ab. Gleich gibt's Ugly Kid Joe mit Cats in the Cradle. Und hier sind Wham mit Wake Me Up Before You Go Go. Denn bei uns gibt's mehr 80er und die besten 90er. Ich bin Marie. Hi.

Lee Mao mit Never Ending Story. Mehr 80er und die besten 90er bei Nostalgie. Jetzt kommen wir zu Genie in a Bottle. 1999 war das der ganz große Durchbruch für Christina Aguilera. Wusstet ihr, dass Linda Perry, ihr kennt sie auch von den Four Non Blondes und dem Song What's Up, auch schon Songs für Christina Aguilera geschrieben hat? Und Linda Perry hat in einem Interview mal verraten, dass sie von Christina Aguilera gelernt hat, dass auch super erfolgreiche Menschen ihre Unsicherheiten haben. Hier ist dieses tolle Gemeinschaftsprojekt und ein absoluter Ohrwurm. Genie in a Bottle. 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

Was für eine tolle Idee. Habt ihr schon mal was von einer lebendigen Bibliothek gehört? Unter anderem in Berlin gibt es ein solches Projekt. Dort können Kinder Menschen kennenlernen, denen sie im Alltag vielleicht nicht ganz so oft begegnen. Statt Bücher auszuleihen, kommen sie dort mit Menschen ins Gespräch, zum Beispiel mit einer Rollstuhlfahrerin. Kinder dürfen dann alles fragen, was ihnen einfällt. Auch Fragen wie, bist du schon mal aus dem Rollstuhl gefallen? Denn genau darum geht es bei dem Projekt. Ehrliche Fragen stellen, miteinander ins Gespräch kommen und so auch andere Lebenswelten kennenlernen. Denn Empathie schafft auch mehr Verständnis für das Leben anderer Menschen und deren Bedürfnisse. Und Kinder sind bei sowas ja sowieso grandios, weil sie einfach ganz offen Fragen stellen, ohne sich groß Gedanken darüber zu machen, ob das jetzt gut oder schlecht rüberkommt.

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Heart von Yes. Und auch in dem nächsten Song geht es um die Liebe. Ihr kennt doch bestimmt auch dieses Gefühl, wenn man ganz frisch verliebt ist und das Gefühl hat, man schwebt, man ist quasi im Himmel. So eine rosa-rote Brille hat man auf. Liebe ist einfach richtig, richtig schön. Hier ist Bryan Adams mit Heaven. 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Oh.

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6: Gönnt euch einen Eiskaffee, das große Stück Kuchen oder ein leckeres Eis. Wir haben Wochenende und genießen es in vollen Zügen. Dazu gibt's von uns nur die größten Songs, gleich Rolling Stones mit Start Me Up. Und hier ist Diana King mit Shy Guy. Ich bin Marie und liebe es, mit euch den Samstag zu verbringen.

Stay on these Roads von Aha. Euch einen richtig schönen Samstag mit Nostalgie. Jetzt gibt's den allerersten Charterfolg von Bonnie Tyler aus dem Jahr 1976. Die Jahre davor hat die Waliserin versucht, in Wales musikalisch Fuß zu fassen und ist wirklich von Club zu Club getingelt. Leider erfolglos, aber mit diesem Hit ging's dann steil bergauf. Hier ist Lost in France. 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Oh.

0: Falls ihr auf der Suche nach einem guten Buch für den nächsten Urlaub seid, schauen wir für euch mal auf die aktuellen Bestsellerlisten. Gleich mehrere Neuerscheinungen haben es letzten Monat direkt an die Spitze geschafft. Besonders erfolgreich ist der neue Provence-Krimi Madame le Commissaire und die tödliche Rallye. Auch Bestseller-Autor Robert Seethaler feiert mit seinem neuen Roman Die Straße ein Comeback. Also egal, ob ihr einen Strandurlaub macht oder auf dem Balkon gerne chillt oder eine lange Zugstrecke überbrücken möchtet, vielleicht ist ja einer dieser beiden Bücher etwas für euch.
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nur die größten Songs bei Nostalgie. Und jetzt gibt's einen Disco-Hit aus den 80ern, der aus dem gleichnamigen Film stammt, und zwar Xanadu. Der Film selbst, ein Fantasy-Musical mit Olivia Newton-John als Muse der griechischen Mythologie, war an den Kinokassen so eher ein Flop, aber der Soundtrack inklusive dieses Songs wurde ein Riesenerfolg, der bis heute ein echter Klassiker ist. Hier sind Olivia Newton-John zusammen mit dem Electric Light Orchestra. Xanadu. A play.

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5: Wir genießen den späten Samstagnachmittag mit nur den größten Songs, gleichen Klassiker aus den 90ern. Ach man, da kommen direkt die Flashbacks. Britney Spears mit Baby One More Time. Und hier sind David Bowie und Queen mit Under Pressure. Ich bin Marie. Schön, dass ihr eingeschaltet habt.

für ein besonderer Song. Twist in My Sobriety von Tinita Tikaram. Ihr habt Nostalgie und wir feiern das Wochenende. Gleich ab 18 Uhr gibt es bei uns die Nostalgie Saturday Night Party. Und jetzt gibt es einen Song, der einfach Wochenendfeeling pur vermittelt. Hier sind The Cure mit Friday, I'm in Love. 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

0: Der neue World Happiness Report hat 136 Länder verglichen. Auf Platz 1 liegt zum 9. Mal in Folge Finnland, dahinter folgen Island und Dänemark. Deutschland landet immerhin im oberen Mittelfeld auf Platz 22 und wahrscheinlich ist es kein Zufall, dass die skandinavischen Länder ganz weit oben liegen, denn die zeigen das Glück oft mit dem sozialen Umfeld zusammenhängt. Starke soziale Netze, viel Zeit auch in der Natur und eine gute Balance zwischen Arbeit und Freizeit, das ist natürlich Luxus. Das Gute ist, weltweit ist die Lebenszufriedenheit in mehr Ländern gestiegen als gesunken. Trotz Krisen und vieler schlechter Schlagzeilen sagen Menschen in 79 Ländern heute, dass sie zufriedener mit ihrem Leben sind als noch vor 15 Jahren.
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Gonna Be 500 Miles von den Proclaimers. Mehr 80er und die besten 90er hört ihr hier bei Nostalgie. Und könnt ihr euch vielleicht noch an diesen wahnsinnig schönen Film Ghost erinnern? Mit Patrick Swayze und Demi Moore. Das ist der Song aus dem Soundtrack und allein die ersten Klänge bringen mich schon zum Träumen. Also ich glaube, da kann man nur zur Romantikerin oder zum Romantiker werden. Hier ist She's Like the Wind. 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
9: Jetzt Samstagabend. Schön, dass ihr mit dabei seid. Wir starten. Los geht's. Jetzt geht's. Partymucke auf die Ohren. Wenn ihr unterwegs seid heute Abend noch, nehmt uns doch mit und holt euch die kostenlose neue Nostalgie-App. Auch für die Gassi-Runde geeignet. 90er nicht verpassen gleich. New Kids on the Block. Step by Step geht's nach George Harrison und jetzt ATT.

Ich hoffe, ihr genießt euren Samstagabend, was auch immer ihr macht. Wir sind mit dabei. Hier ist Nostalgie. Ich muss fast ein bisschen lachen, wenn ich so drüber nachdenke. Ende der 70er bekommt Anita Ward vom Producer Frederick Knight einen Song zugeschickt, den sie eigentlich richtig

schrecklich findet, weil sie überhaupt kein Disco-Fan ist. Irgendwann lässt sie sich dann doch überreden, aufzunehmen und ausgerechnet die Nummer ihr größter und auch einziger Hit. Ja, liebe Anita Ward, Ring My Bell, sage ich dann nur. Hier ist

0: hier bei Nostalgie. Bin im WM-Fieber. Hab vor kurzem wieder so eine Doku in der ZDF mir angeguckt, so ein Fußball-Sommermärchen 2006 bei uns im eigenen Land. Gänsehaut und sensationell, vor allem, was da alles passiert ist. Ne? Überlegt mal, wo habt ihr denn das geguckt damals? Und ey, WM kann wiederkommen nach Deutschland. 2038 oder 42. Da will der DFB die WM nach Deutschland holen. Man muss aber noch final prüfen, ob das Budget überhaupt reicht, also um ausreichend Stimmen zu kaufen. Neben der Fußball-WM will man sich auch für Olympia bewerben, und zwar für 36, 40 oder 44. Das ist so, wie als wenn man bei Tinder einfach mal bei allem nach rechts wischt, ne? Flo hier, ey, danke fürs Einschalten. Gleich mit dabei in der Playlist in der Runde ABBA, Money, Money, Money, Greg Gin Band mit Jeopardy und Chair ist am Start hier bei Nostalgie. Hi, hi,
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Another Night. Jetzt. Real McCoy. Samstagabend bei Nostalgie.

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1: Samstagabend. Grüße an alle, die unterwegs sind auf den Autobahnen oder vielleicht auch Festivals irgendwo gerade eben das Radio ganz laut aufgedreht haben, weil wir natürlich den perfekten Sound hier am Samstagabend haben. Nur die größten Party-Songs eben. Ja, und dreht's mal noch lauter auf, wenn es geht. Elton John gleich mit Made in England. Paul Young ist mit dabei. Und die 90er jetzt. Captain Hollywood Project. Flying High.

auf den Tag genau Geburtstag. Das erste Album von Elton John, Empty Sky. 56. Geburtstag. Damals hieß er offiziell sogar noch Reginald Kenneth Dwight. 1972 hat er den Namen dann offiziell ändern lassen in Elton Hercules John und seit 98 hochoffiziell mit dem Titel, die Queen hat ihn zum Ritter geschlagen. Genießt euren Samstag, genug der Infos, zurück zu den größten Party-Songs, dreht auf mit Voyage, Desireless bei Nostalgie.

Also wenn man mich fragen würde, ich wäre bereit für eine weitere Runde Sommer. Abkühlung schön und gut, aber jetzt reicht's auch mal wieder. Ne? Da könnte Petrus den Klempner rufen, dass da oben mal wieder abgedreht wird. Wir heizen ordentlich aber am Samstagabend ein mit der richtigen Partymucke. Take That gleich, Relight My Fire. 80er von Tina Turner mit dabei und jetzt die Bee Gees, Stayin' Alive. Nostalgie hier am Samstagabend mit den größten Party-Songs.

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Hier ist Nostalgie am Samstagabend, jetzt mit Snow. Informer, ich feier den Song.

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eine Runde Queen gleich. A Kind of Magic. Billy Ocean ist auch am Start. Und jetzt, ich liebe diesen Sound irgendwie. Ist immer wieder schön zu hören. Wecker Boys, we like to party. Habt ein fantastisches Wochenende.

mir sicher, das wäre eine Party geworden. 80. Geburtstag wäre es dieses Jahr von Freddie Mercury. Queen, A Kind of Magic. Jetzt gibt es DJ Bobo auf die Ohren. Everybody dreht das Radio auf. Hier ist Nostalgie am Samstagabend. Music.

Glückwunsch an Joshua Kimmich. Er wurde gekürt zum beliebtesten der deutschen Fußballnationalmannschaft. Ich finde ihn auch super sympathisch. Hey, und ich bin total im WM-Fieber. Ja, Anfang der Woche ist unsere Nationalelf in den USA angekommen. Montag sind sie dann eingezogen ins WM-Quartier. Und am Donnerstag geht's dann los mit der WM 2026. Wahnsinn, oder? Endlich wieder Fußball-Weltmeisterschaft. Und wen jetzt Fußball nicht so interessiert, mich interessiert ja auch ganz, ganz viel das Drumherum. Und da gibt's ja in Amerika, wen wundert's auch, jede Menge zu sehen. Zum Beispiel beim Finale am 19. Juli in diesem Jahr, typisch amerikanisch mit großer Halbzeitshow, K-Pop-Band, BTS ist am Start, also die Weltstars, Shakira ist mit dabei und sogar die Queen of Pop, Madonna, die letzte Woche, ich glaube am Donnerstag hat sie am Times Square ein Überraschungskonzert gespielt. Ja, und vielleicht performt sie La Isla Bonita, hört ihr zumindest gleich nach den Mädels von Bananarama und Shy Boy. Hier sind die größten Party-Songs am Samstagabend versammelt bei Nostalgie.

wichtige Umfrage für alle, die gerade eben das Radio richtig laut haben. Ihr könnt es laut lassen, denn laut einer neuen Umfrage sind nur 10% der Menschen in Deutschland von lauter Musik der Nachbarn gestört. Ja, dann laut aufdrehen und der Alexa ruhig nochmal sagen, mach ein bisschen lauter. Wer genervt wird, soll doch einfach mitfeiern. Das wäre die andere Lösung. Eiffel 65, Move Your Body bei Nostalgie. Am Samstagabend gibt's hier nämlich nur die größten Party-Songs.

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